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1: Hey, schön hast du eingeschaltet bei der heutigen Ausgabe von unserer Talksendung Komet. Es ist 6 Uhr und hinter dem Mikrofon steht Mascha Filliger zusammen mit meinem Co-Moderator
2: Lino Bühler.
1: Heute dürfen wir bei uns Gewinner von Band X Nordwest 2025 bei uns im Studio begrüßen. Queen and Lace. Schön, sind ihr heute hier bei uns.
3: Hallo zusammen.
4: Salli.
1: In der nächsten Stunde erzählen sie uns vom Anfang von ihrer Musikkarriere und von den Erfahrungen bei Band X Nordwest. Zuerst hören wir aber noch ein bisschen Musik. Das ist Leila mit 180.

0: Heute dürfen wir bei uns Gewinnerband von Band X Nordwest 2025 im Studio begrüßen. Band X Nordwest ist ein Musikwettbewerb, der jährlich durchgeführt wird für Bands und Solomusikerinnen aus den Kantonen Aargau, Solothurn, Basel-Land und Basel-Stadt im Alter von 12 bis 23. Es gibt gesamthaft 4 Vorrunden und ein Finale, wo man gegeneinander antreten und das Talent kann beweisen kann. Die Teilnehmenden werden von einer vierköpfigen Jury aus der Schweizer Musik- und Produktionsszene bewertet. Und Band X Nordwest bietet KünstlerInnen die Möglichkeit, zum praktische Erfahrung auf einer grossen Bühne zu sammeln. Es gibt ein wechselndes Workshop-Angebot und man rutscht ins Netzwerk für zum Beispiel Festivals rein. Die Band Queen and Lace hat genau diesen Wettbewerb im 2025 gewonnen. Die Band besteht aus gesamthaft 3 Musikern. Der Leo, der Thierry und der Elias. Leo. Welches Instrument spielst du bei euch in der Band?
1: Ich spiele Bass und Mundharmonika, ab und zu auch Gitarre und ich singe.
0: Thierry, du sitzt vis-à-vis von Leo. Was sind deine Rollen?
2: Ich spiele Gitarre. Nicht mehr, nicht weniger.
0: Und der dritte im Bunde?
3: Und ich spiele das Schlagzeug.
0: Schlagzeug. Und ihr habt jetzt im letzten Herbst den Wettbewerb Band X Nordwest gewonnen. Wie sind ihr überhaupt dazu gekommen, euch dort zu bewerben? Leo?
1: Genau. Ich bin mal mich über den Weg gelaufen auf der Strasse, wo ich am Strassenmusik machen war. Und der hat mir dann erzählt von diesem Contest. Das war jemand, den ich kenne. Und der hat sich mit seiner Band dort angemeldet, die Person. Und hat mir von dem schwärmend von dem Wettbewerb erzählt. Und dann habe ich mich ein Jahr später an das erinnert und habe gefunden, ich versuche es jetzt auch mal. Und habe es dann angemeldet.
0: Elias, was hast du dazu gemeint, als der Leo mit dieser Idee kam?
3: Ich habe es eine coole Idee gefunden. Ich war ein bisschen nervös und unsicher, ob wir dort irgendwie eine Chance haben. Aber der Leo hat von Anfang an gefunden, das kommt schon gut. Und dann haben wir uns auch Fragen gemeldet und das halt mal ausprobiert.
0: Wir sind euch

0: Erwartungen gegenüber dem Wettbewerb gsi? Also sind ihr mit grossen Erwartungen dran gegangen oder habt ihr einfach gefunden, hey, wir machen jetzt da mal mit, Thierry?
1: Also der Leo hat eigentlich vor mal gesagt, dass wir das Ding gewinnen wollen. Das ist wirklich so, ja. Ich habe keine Erwartungen gehabt. Aber ich habe zuerst gedacht, wir haben überhaupt keine Chance, aber dann habe ich so gesehen, was dort für Bands dabei sind und dann ist eigentlich... Ich dachte eigentlich, ja, können wir mal machen.
0: Leo, wieso bist du so der Überzeugung gewesen, dass er gewinnt?
2: Das ist der Spirit.
0: Also einfach positiv denken und dann kommt es schon gut,
2: genau.
0: Oder wie?
2: Nein, ja. Einerseits das und andererseits habe ich einfach gefunden, sind wir, also ich finde auch jetzt noch, wir sind eine gute Band, wir machen gute Musik. Das Feedback von den Leuten ist meistens sehr positiv und auch uns gefällt, was wir machen. Und das sind schon mal die bestesten Voraussetzungsbedingungen.
0: Ein gutes Mindset, ja. Das ist eigentlich in den meisten Fällen immer der erste Schritt zum Sieg. Und bei Band X Nordwest macht man nicht einfach nur mit, sondern man eben gewinnt auch im besten Fall. Und dort gibt es auch einen Gewinn. Ihr habt einen Produktionsbeitrag von 2500 Franken gewonnen. Und Medienauftritt und Interviews. Habt ihr schon eine Investition oder etwas vor mit dem Geld, das ihr vielleicht in die Produktion oder so reinstecken würdet? Elias?
3: Mit dem Geld sind wir in ein Studio gegangen und haben dort 2 Tage lang 3 Lieder aufgenommen. Und das ist jetzt noch in der Bearbeitung.
4: Und das geht dann was? Geht das eine EP oder kommen die alles nach Hause?
3: Das müssen wir uns noch genau überlegen. Aber es gibt einmal die ersten 3 Songs, die wir professionell aufgenommen haben.
0: Sehr cool.
2: Vielleicht.
0: Was heisst da vielleicht?
3: Wir müssen noch nicht. Wir müssen schauen, ob es wirklich so am Schluss unsere Ansprüche erreicht.
0: Mhm.
3: Wir sind es nicht bei der Performance, die wir haben können bringen im Studio vor Ort.
2: Mhm. Ich glaube, wir haben uns ein bisschen wenig.
3: Wir nicht so ganz zufrieden gesehen danach.
2: Wir haben es vielleicht ein bisschen wenig Zeit gelassen und haben es ein bisschen überstürzt und sind vor allem ins Studio. Und jetzt ist das Geld halt weg.
3: Es war ein bisschen ungewohnt gewesen, so mit dem Zeitdruck, erstes Mal im Studio.
2: In Zukunft werden wir das anders machen. Wir werden uns mehr Zeit lassen und ein bisschen mehr in die eigene Hand nehmen. In die eigene Hand.
0: Ja, die ersten Erfahrungen sind ja generell in diesem Bereich immer mega wichtig und ich glaube, aus denen lernt man auch immer recht gut. Was habt ihr denn für Erfahrungen bei Band X Nordwest gemacht? Habt ihr dort neue Sachen dazu gewinnen?
3: Ja, also wir haben Live-Erfahrung gemacht. Wir haben an diesen Shows sind viele verschiedene junge Leute gesehen, halt von Fans von anderen Bands und von uns. Und wir haben viele Leute kennengelernt dort aus der Musikszene. Und es war mega angenehm gesehen. Dort. Die Leute waren alle mega lieb und welcoming gesehen. Es war eine sehr angenehme Atmosphäre dort gesehen.
2: Ich glaube, es ist vor allem das. Also wir haben viele Leute kennengelernt, die in der Szene tätig sind und haben viele Leute, die das Interesse auch teilen.
0: Haben wir dürfen kennenlernen.
1: Genau, Leo.
0: Beim Band X Nordwest gibt es ja auch in jeder Runde eigentlich immer Feedback. Und mit dem Feedback, wo man die bekommt, kann man sich wie in der nächsten Runde eigentlich verbessern oder das umsetzen, wo man die gesagt bekommen hat. Wisst ihr noch, was war das bei euch gewesen? Jetzt zum Beispiel nach der ersten Runde. Mögt ihr euch da an irgendetwas erinnern?
2: Es sind... Also, ich kann mich an kein negatives Feedback erinnern.
1: Doch, dass unsere Lieder ein bisschen zu lang sind.
2: Stimmt. Dass unsere Lieder zu lang sind.
4: Nicht so ganz radiotauglich. Außer wenn der Radiosender längere Lieder spielt, wie da bei
2: Karaoke.
1: Und dass es ab und zu ein einen Ausbruch braucht.
3: Stimmt.
1: Aber da haben wir gemerkt, dass wir das eben gerade nicht wollen.
2: Nein, dass wir vielleicht einfach nicht die Lieder gespielt haben an dem oben. Ich meine, wir haben nur 20 Minuten können spielen. Und wir haben unser Set ein bisschen so aufgebaut, wir haben uns vorgenommen, die erste Vorrunde eher ein bisschen... Eigentlich haben wir genug Ausbrüche in unseren Lieder. Unsere Lieder sind noch Ausbrüche. Ich weiß auch nicht.
0: Also es hat ja eigentlich gelangt. Ihr habt gewonnen, ihr habt die Jury irgendwie können mit eurer Musik überzeugen. Hat euch die Jury irgendetwas gesagt? Oder was denkt ihr, was hat denn effektiv zum Sieg gelangt? Wieso sind ihr als Gewinner von Bendix Nordwest 2025 erkoren worden?
3: Ich glaube, wir haben es irgendwie geschafft, die Leute, die das gehört haben, und auch also die Jury irgendwie zu berühren.
2: Wir haben von Anfang an daran geglaubt.
3: Das auch, ja.
0: Und dann einfach überzeugt mit eurer Musik.
1: Ja. Voll. Ja. Einfach und gut, haben sie gesagt. Nicht zu viel, nicht zu wenig.
3: Genau, das haben sie
1: nicht
3: gesagt.
1: Zu viel, nicht zu wenig. So,
3: es ist angenehm zum Hören gewesen.
0: Ja, und das hören wir jetzt auch bald, dass es angenehm ist zum Hören, eure Lieder. Wir haben jetzt mega viel über Bendix Nordwest geredet gehabt und wir möchten jetzt eben gerne noch ein bisschen von eurer Musik selber etwas hören. Aber zuerst, Elias oder Thierry, wie würdet ihr eure Musik für Leute, die jetzt noch nie ein Lied von euch gehört haben, wie würdet ihr eure Musik beschreiben?
1: Ich denke, es gibt nicht wirklich ein Genre, wo wir uns dann bewegen. Ich würde sagen, unsere Musik ist ein bisschen nostalgisch, ein bisschen oldschool.
4: Aber was, sorry, aber was könnte es einem erinnern? Vielleicht, dass man's schwierig.
1: Ja, es gibt eigentlich kein Pendant dazu, finde ich.
4: Weil das Gefühl würdest verknüpfen damit. Weil es
1: so ein bisschen Hippie-Musik, auch nicht. Das sind zwei Jahre, weiss nicht.
4: Okay.
0: Wir hören es ja nachher und nachher können sich alle am Radio, die zulassen, ein eigenes Bild von euch in einer Musik machen. Aber das nächste Lied, das wir dann hören, ist «No Intention of Being Unkind». Geschrieben von Leo. Leo, was bedeutet dir das Lied?
2: Ist okay, wenn ich auf Baseldeutsch rede?
0: Natürlich.
2: Das Lied ist fast schon ein bisschen ein Selbstbemitleidenslied. Ich habe das zu einer Zeit geschrieben, wo ich das erste Mal wieder ein bisschen Kontakt aufgenommen habe mit meinem sehr guten Freund von mir, wo eine Zeit lang Kontakt abgebrochen hat mit mir, weil er hassig war. Es hatte einen kleinen Streit. Und irgendwie aus dieser Wut, die er mitgenommen hat, aus diesem Streit, die Person mitgenommen hat, aus diesem Streit, ist dann glaube irgendwie die Situation entstanden, dass er halt, dass die Wut hat müssen teilen mit anderen Leuten. Und das hat dann dazu geführt, dass viele Leute ein Bild von mir haben, wo halt nicht ihr eigenes Bild ist, sondern ein Bild, wo durch Wut entstanden ist. Und die Wut habe ich versucht, in das Lied zu verpacken, und aber auch ein bisschen so aus einer anderen Perspektive. Und es ist auch ein bisschen so ein selbstaufbauendes Lied. Und es geht eigentlich auch nicht nur um mich selber, sondern es hat auch eigentlich alle Leute Ansprache, wo das Gefühl kennen, wenn hinterm Rücken über sie geredet wird. Und das kann einen noch recht traurig machen damit.
0: In dem Fall sehr persönlich und ganz viele Emotionen in das Lied mit eingepackt. Und ich würde sagen, wir hören jetzt das doch. Das ist Queen and Lace mit No Intention of Being Unkind.

0: Du hörst die Tagssendung Komet hier auf Kanal K. Hinter dem Mikrofon bin ich, der Lino Bühler, zusammen mit der Marsha Villiger. Heute reden wir mit der Band Queen and Lace, die hier live bei uns im Studio zu Aarau ist.
1: Sally.
0: Und das war ihr Lied No Intention of Being Unkind. Keine Absicht, unfreundlich zu sein. Vorher haben wir gerade gehört, was hinter dem Lied steckt. Jetzt nochmal zu euch als Band. Wie habt ihr euch eigentlich kennengelernt, Leo?
1: Ich habe Thierry mal kennengelernt, vor rund 6 Jahren.
2: Krass.
1: An einer Party. Es war ein Fest bei einer Kollegin daheim von mir. Und der Thierry war auch an einem oben eingeladen gewesen. Bei seinem Cousin 12 Grad, wo zufälligerweise im gleichen Haus, auf dem gleichen Gang, sogar auf dem gleichen Stock gewohnt hat. Und wir haben uns dann im Gang, sind wir uns über den Weg gelaufen und haben Sally. Und dann sind irgendwie ins Gespräch gekommen über Musik. Ich weiß auch nicht wie. Und plötzlich haben wir noch am gleichen oben zusammen Musik gemacht. Bei seinem Cousin 12 Grad in der Wohnung. Und das war recht lustig. Dann haben wir uns 4 Jahre lang nicht mehr gesehen. Und irgendwann habe ich ihn auf der Straße getroffen und habe ihn angesprochen und gefunden, mit dir will ich eine Band machen. Und zu dem Zeitpunkt habe ich den Elias schon etwa 3 Jahre lang mit Elias Musik gemacht vorher. Wir haben auch schon eine Band gehabt vor der Band zusammen. Mehrere Projekte zusammen angegangen. Und sind dann plötzlich nur noch zu zweit durchgestanden und haben gefunden, vielleicht suchen wir noch etwa dritt und dann kann es losgehen.
0: Und dann ist es losgegangen mit Queen and Lace. Wie lange ist das jetzt schon her, seit ihr angefangen habt?
3: Das war vor 2 Jahren gewesen. Ungefähr.
2: August. September.
3: August. September.
2: 2 Jahre.
1: 22. August.
2: Ist das so? Okay.
1: Wieso weißt du das nicht hier?
0: Es ist bald wieder Jahrestag in dem Fall.
2: Genau.
0: Ja, noch einen Monat, ein bisschen mehr. Okay. Ja, und der Name eben, Queen and Lace, wie sind wir jetzt drauf gekommen? Ist das?
2: Wir haben irgendwie gefunden, jemand ist irgendwie gekommen, hat gefunden, Black Eyed Sus, das ist ein geiler Name, weil das ist eine Blüte.
3: Die Idee von meiner Mama gewesen.
2: Stimmt. Ja. Stimmt. Und dann haben wir aber irgendwie das nicht so der geile Name gefunden, hat der Leo irgendwann so ein Lied los von Bob Dylan. Und dann singt er über Queen Anne Lace. Und dann hat er nachgeschaut, was das ist. Und dann hat er herausgefunden, es ist eine Blume. Und dann haben wir das halt wie als Idee gebracht, weil wir schon bei der Idee waren, dass wir eine Blüte nehmen.
1: Eine Blume. Eigentlich ist es eher Zufall gewesen, dass es auch eine Blume ist. Ich einfach
2: voll.
1: Von der Queen and Lace tönt, sau schön.
2: Und es ist eine wilde Möhre. Also umgangssprachlich in den USA sagt man zu der wilden Möhre Queen and Lace.
0: Ja, hat glaube auch noch mit der Königin von England.
1: Kanada.
0: Von Kanada, tatsächlich.
1: Tatsächlich.
0: Weißt du Bescheid, etymologisch zu tun, wie der Begriff entstanden ist. So weit gehen wir jetzt aber nicht in der Wortgeschichte sozusagen von der Entstehung von dem Wort, aber so tief gehen wir jetzt nicht ins Detail.
1: Okay.
0: Genau, du hast das Lied von Bob Dylan angesprochen, wo du auf das Wort gestoßen bist. Und ich würde sagen, das hören wir gerade mal, wie das dort auftaucht.

0: You're Gonna Make Me Lonesome When You Go von Bob Dylan. Im heutigen Comment ist die Band Queen and Lace zu Besuch und sie haben sich von diesem Lied für ihren Bandnamen inspirieren lassen. Der Bob Dylan ist anfänglich auch mit Folk und nachher dann auch mit Rockmusik bekannt worden. Sicher auch sehr prägend gewesen für die Folkmusik zu dieser Zeit. Thierry, was bedeutet Bob Dylan seine Musik für dich, für euch als Band auch?
1: Also für mich persönlich, Bob Dylan kann ich in jeder Lebenslage hören, wenn ich traurig bin, wenn ich glücklich bin. Für mich ist der beste Musiker, den es je gegeben hat, weil er so zeitlos ist und so unglaubliche Texte schreibt oder geschrieben hat oder immer noch schreibt und so viele Gesichter gehabt hat, so viele verschiedene Styles gehabt hat. Es berührt auf mein Herz. Und was es für uns bedeutet, ich weiß nicht, Leo. Wir haben es einfach so kennengelernt und haben über Bob Dylan geredet. Wir haben, glaube ich, beide gern Bob Dylan, du, glaube ich, auch.
2: Elias. Jetzt schon, ja.
1: Jetzt schon. Ja, und es ist ein bisschen Vorbild, ja, würde ich sagen.
0: Auch musikalisch dann so. Also vor allem, wenn ich auch, oder?
3: Ja, vor allem seine Phase in den 70er, würde ich mal sagen. Jetzt gerade auch die Phase, von der wir gerade das Lied gelöst haben. Halt die Zeit, wo er mehr mit Band gespielt hat.
0: Ja.
3: Jo.
0: Und auch mit Mundharmonika, das kann man bei euch ja auch hören in euren Songs. Genau. Was für andere Musik?
3: Das mit der Mundharmonika, ja. Sorry, das hat ein bisschen andere
0: Herkunft,
3: ja. Das habe ich auch zu integrieren in mein Strassenmusik-Projekt, weil ich allein mit der Gitarre einfach gefunden habe, es geht auch ein bisschen zu wenig daheim. Und dann ich meine, das könnte noch cool sein, wenn ich da zusätzlich noch. Zuerst hatte ich eine Tambourin am Fuß gehabt, dann noch eine Mundharmonika.
0: Alles drei?
3: Ja.
0: Hat das, brauchst du nicht recht Multitasking?
3: Du bist kognitiv ziemlich. Etwas drauf? Nein.
0: Ist aber anspruchsvoll gewesen.
1: Oh mein Gott.
3: Es geht.
0: Es geht, okay. Ja, wir sind bei euren Einflüssen und Inspirationen. Was habt ihr sonst noch für musikalische Einflüsse? Ander?
3: Mir gefällt sehr gut der Lou Reed, Velvet Underground. Tim Buckley, Jeff Buckley. Cream, The Police.
0: Ist das also das, was ihr hört? Vielleicht auch die anderen beiden?
2: Ja,
0: oder hört ihr auch andere Sachen als jetzt...
3: The Grateful Dead.
0: Als jetzt in eurer Musik, drinsteckt auf irgendeine Art? Oder vermischt sich das so ein bisschen und ist schwierig zu sagen überhaupt?
3: Es ist schwierig zu sagen, es ist alles ein bisschen nach Lust und Laune.
1: Ja, wir hören schon eher, also ich höre eher alte Zeug, so Led Zeppelin, Beatles, Rolling Stones. Mhm. Aber ich höre auch gerne Element of Crime, zum Beispiel, das ist eine deutsche Band. Und ich finde, der Gitarrist dort ist für mich auch ein bisschen ein Vorbild, weil der eigentlich nicht wirklich Rhythmusgitarre spielt, eher so Leadgitarre im Hintergrund, ein bisschen soliert, aber es passt, es integriert sich gut in den Gesang. Und das versuche ich auch manchmal zu machen, weil eigentlich spielst du mehr den Rhythmus mit dem Bass und ich versuche ab und zu ein bisschen Lead machen mit der Gitarre, weil es sonst keine, wir haben eigentlich nicht eine Begleitung, weil wir nur zu dritt sind. Ja.
4: Elias, du hast vorhin gesagt, Bob Dylan ist am Anfang nicht so, oder du hast es einfach noch nicht so gehört. Was ist denn so deine Favorite?
2: Also ja, voll. Ich habe das früher irgendwie noch nicht so mega auf dem Schirm gehabt, also schon kennt, aber erst durch die Leo und die Thierry so wirklich mit dem in Berührung gekommen. Und früher habe ich auch sehr viel Hip-Hop gehört und andere Sachen von der alten Rockmusik aus 70er, 60er Jahren, wie eben auch zum Beispiel The Velvet Underground oder auch ein bisschen später The Cure. Nach sehr viel gelöst bin ich auch mal mit dem Leo zusammen auf einem Konzert gesehen, wo sie in Basel waren. Ja.
0: Und wie sind ihr jetzt zu eurem ganz eigenen Musikstil gekommen? Ist das von Anfang an klar gewesen für euch? In welche Richtung ihr wollt gehen? Oder sich das über die letzten Jahre auch so ein bisschen entwickelt?
3: Wir haben tatsächlich schon ein bisschen darüber geredet. Ich komme eigentlich ziemlich aus dem Volk, weil also ich spiele eigentlich am meisten Gitarre und andere Side-Instrumente und mache so ein bisschen Folk. Ich habe sehr gerne irische Volksmusik zum Beispiel. Das war mal so die Idee am Anfang und dann halt da mehr elektrische, also dass einfach die Formation, die wir hatten, hat dann ein bisschen dazu geführt, dass wir auch ein bisschen, das so ein bisschen elektrifiziert haben, halt nicht nur akustisch gespielt haben. Und der Thierry kommt auch noch recht, also aus dem Blues, oder?
1: Ja, stimmt.
3: So. Und ja, ich habe sehr gern so ein bisschen Psychedelic oder Doom Metal. Hört mir gar nicht eigentlich, aber es ist ein bisschen guilty pleasure
0: für mich. Nice, und jetzt so auf inhaltlicher Ebene, wo habt ihr da eure Inspirationen? Wir haben es vorher schon ein bisschen gehört, dass der Leo meistens den Text schreibt. Und was sind da Auslöser, dass du anfängst, einen Songtext zu schreiben?
3: Gut, grundsätzlich versuche ich mich eigentlich fast hier oben damit irgendetwas zu schreiben oder irgendeine Melodie herauszufinden. Oft passiert es nicht direkt, weil ich mich sehr schnell auch ablenken lasse oder sehr schnell irgendwie vom einen zum anderen springe und dann nicht wirklich ausarbeite. Aber meistens sind es prägende Erlebnisse, wenn man irgendwie aus irgendeiner Beziehung rausgeht mit verletztem Stolz oder irgendwelche Gefühle, die gerade sehr stark sind im Moment, wo, wenn ich zum Beispiel gerade niemals habe, um darüber reden, dann schreibe ich etwas dazu.
0: Ist das bei euch, Thierry und Elias, könnt ihr auch irgendwie euer Gefühl, könnt ihr auch euer Gefühl mit der Musik verarbeiten, oder was treibt euch an?
2: Ja, also halt nicht so durch Texte und Worte, aber auf irgendwie musikalische Art schon, ja. Ich fände es einfach schwierig, irgendwie so zu beschreiben in Wort irgendwie.
0: Aber klar.
2: Das irgendwie schon, ja.
3: Das finde ich auch schwierig, Bruder.
0: Ist ja auch etwas ein anderes noch, aber...
4: Ja, mega Persönliches.
0: Absolut, ja, also, absolut. Ja, ihr macht das dritte Musik, was bedeutet das für euch? Wenn ihr irgendwie auf der Bühne seid, was macht euch am meisten Spass, wenn ihr miteinander Musik macht?
3: Ich finde es etwas mega Schönes, dass wir nur zu dritt sind. Es ist irgendwie recht, es ist ein enger Kreis. Mhm. Wir können uns alle in die Augen schauen und irgendwie auch viel direkter kommunizieren, auch während dem Musizieren. Und es macht eigentlich relativ viel Spass. Ich glaube, man ist nicht immer mega, mega mit dem Kopf bei Sache. Zum Beispiel, wenn ich singe am Mix, da habe ich gar nicht mehr die Geschichte im Kopf, wo eigentlich ursprünglich mal über das, was ich ursprünglich mal gesungen habe. Am Mix ist es auch einfach zu anstrengend, dann zu spielen, um überhaupt noch irgendwie daran zu denken oder so.
0: Ja. Was wir gerade gehört haben, ist, wie sich euer Stil entwickelt hat, wie die Band entstanden ist, ihr euch kennengelernt habt und auch wie Songwriting Stand kommt bei der Band Queen and Lace. Jetzt hören wir dann gerade nochmal ein Lied von euch. Das ist Fader. Was sind da die Hintergründe? Entschuldigung.
3: Ich habe mal ein bisschen den Gedanken gehabt, dass die beste Art und Weise, zum Liebe können ausdrücken in einem Lied, ist es, indem ich einfach ein Lied der Musik widme.
0: Also die Liebe zur Musik?
3: Zur Musik quasi. Und mit diesem Gedanken habe ich eigentlich den Fader geschrieben. Der Song heisst nur Fader, weil ich nie auf die Idee gekommen bin, wie der Song oder mehr wie der heißen könnte. Und aus dem Text aus auch nicht irgendwie so ein passendes Wort oder eine Schnittstelle, was auch immer gefunden haben. Und der Text ist eigentlich gar nicht so wichtig in dem Lied. Es ist einfach Ausdruck von Liebe. Kann auch an eine Person direkt gewidmet werden, aber hauptsächlich geht es um die Liebe zur Musik.
0: Dann hören wir uns doch an, wie das tönt in einer Live-Aufnahme. Und nachher reden wir dann noch ein bisschen darüber, wie es für euch ist, live aufzutreten. Aber zuerst Fader.
3: Okay.

0: Wir haben jetzt gerade noch vorher ein Lied von Queen and Lace gehört. Und jetzt aber das nachher war noch No Face in Between. Wir haben gehört, dass ihr diesen Sommer auch noch zwei Festivals spielt. Und jetzt haben wir euch ein bisschen ausquetschen, wie ihr euch denn auf die Festivals denn überhaupt vorbereiten. Thierry, macht ihr irgendetwas Spezielles?
1: Wir machen eigentlich möglichst wenig. Das ist unsere Devise. Möglichst unvorbereitet an die Konzerte gehen, möglichst entspannt. Einfach ein, zwei Mal noch Probe vorher. Und viel Tee trinken und Meditationen. Manchmal tun wir noch ein paar schöne Worte sprechen. Wir reden über unsere Gefühle, reden, gell, Leo?
2: Ganz fest.
1: Aber eigentlich nicht viel, ehrlich.
0: Wie oft habt ihr denn so Bandproben in der Woche jetzt zum Beispiel, oder im Monat oder im Jahr?
2: Zeitlang haben wir das dreimal in der Woche gemacht.
1: Jetzt machen wir es zweimal vor dem Konzert.
0: Also einfach als Vorbereitung dem Fall,
1: genau,
0: auf das Konzert.
1: Und sonst sind wir, wenn wir ins Studio gehen, jetzt in der nächsten Zeit eigentlich.
2: Ja.
0: Ja. Und wenn ihr dann so kurz vor dem Konzert jetzt seid und Backstage steht, auf was freut ihr euch am meisten, wenn ihr nachher auf die Bühne kommt?
2: Aha.
1: Auf die Aufregung. Auf dass man den Kopf abstellen kann. Dass man nicht weiss, ob es gut kommt. Und das Gefühl, so nervös zu sein. Aber man muss es einfach machen.
2: Einfach aufs Musik machen, ehrlich gesagt.
1: Mhm.
2: Ja.
1: Elias, ich freue mich immer auf den Elias.
3: Ja, ich freue mich auch aufs Musik machen und auch darauf, etwas zurückzubekommen von den Leuten, wenn man merkt, dass es sie irgendwie berührt hat.
0: Habt ihr eine Lieblingskonzerterinnerung, die euch jetzt irgendwie gerade so spontan in den Sinn kommt?
1: Hepti in Liestl.
2: Das haben wir vorher gerade den Fader gehört.
1: Genau, von diesem Konzert. Wir haben dann da oben 5 Stunden gespielt, weil die Leute dann immer zugehen. Und wir haben irgendwann keine Lieder mehr gehabt, haben das ganze Set nochmal gespielt.
2: Zweimal. Dreimal insgesamt.
1: Wir haben da an der Bar hat uns die ganze Zeit Schöttle gebracht und Bier. Und irgendwann haben wir gut einen Hockey gehabt. Aber wir haben recht gut können spielen.
2: Das war am Schluss nicht mehr.
1: Und es ist am nächsten Tag in Basel Fasnacht gewesen. Und dann sind wir noch am Morgenstreich. Aber dann sind wir eigentlich gar nicht gegangen.
0: Direkt am Morgenstreich.
1: Ja, aber wir sind zu müde, weil nach 5,5 Stunden Konzert sind wir tot.
2: Also wir haben an den Morgenstreich gehen und dann sind wir dort gesehen und dann irgendwann sind der Elias und der Thierry gegangen und ich habe sie nicht mehr gefunden. Dann bin ich auch gegangen.
0: Und an dem Konzert ist dann irgendwie eine Crowd auch mega crazy gewesen, oder wie?
2: Mega.
0: Was ist so? Was wollt ihr mit der Crowd auslösen? Mit euren Songs jetzt zum Beispiel auch?
2: Es ist lustig, weil so nach einer Dreiviertelstunde, nachdem wir gespielt haben, im ersten Set, ist eigentlich der Raum komplett leer gewesen. Und dann haben wir noch etwa 3-4 Songs gespielt und beim letzten Song ist irgendwie wieder so eine Busladung von Menschen gekommen. Und dann ist es einfach nur noch absurder geworden ab dann.
0: Wie groß war denn der Raum gewesen?
2: So groß wie
1: eine Kletterhalle.
2: Ja.
0: Wie groß ist eine Kletterhalle?
1: Es ist dort eine Kletterhalle da oben.
0: Ach so.
4: Also es war eine Kletterhalle.
2: Ja, aber nein, es war ein Nebentrag. Ich weiß nicht, wie groß der Raum ist.
1: Ich sage im Fall ganz ehrlich, ich sag etwa 20 Quadratmeter, 30 Quadratmeter.
0: Okay. Jetzt, die 30 Quadratmeter, ist die Location gewesen? Habt ihr dann irgendeine andere Dream-Location, die vielleicht grösser als 20 Quadratmeter
1: ist? Dann
0: mal
1: ist... Wimbledon. Nein, was haben wir immer gesagt?
4: Wembley Stadium. Und was wir auch noch gefragt haben, ab der Dream-Location, habt ihr irgendeine Band oder einen Artist, den ihr gerne mal würdet als Vorband spielen?
2: Miles Davis.
1: Nein, Bob Dylan eigentlich?
2: Eigentlich. Boah, das müssen wir aber schnell machen. Ich weiß nicht, wie lange es da noch mitmacht. Keine Ahnung. Tempel so leer?
1: Nein, Tempel so leer, ja.
0: Ich glaube, da müsst ihr euch zuerst noch einig werden. Ja. Die Thierry hat dich nicht so begeistert.
1: Doch, das ist eine geile Band, nicht gegen die Band, aber ich glaube, ja, passt schon.
2: Nein, es ist
1: passt nicht so.
2: Das ist ein Witz gewesen.
4: Passt nicht so zu eurem Sound, oder?
1: Total. Die sind zu krass für uns.
4: Ah. Das
2: ist eine gute Band.
0: Und jetzt will ich dann mal das Ziel zu erreichen. Was dürfen wir von euch jetzt in der nächsten Zeit erwarten?
1: Möglichst wenig.
3: Also, im Sommer noch Festivals und dann werden wir schauen, dass wir mal ein bisschen etwas aufnehmen können, zum rausbringen.
2: Wir sind Queen and Lace, wir spielen am Open Air Sichtfeld am 7. August am 7. zu oben, glaube
4: ich. Und?
2: Und wir spielen im Pfadefest.
4: Und das ist wo?
2: Das ist in Deutschland. Wir spielen das erste Mal im Ausland. Wir sind Queen and Lace, wir spielen das erste Mal in Deutschland. Am 4. Uhr am Nachmittag oder so.
0: Am 8. August.
1: Und wir spielen am 19. Dezember in der Achtbar zu Basel.
2: Das ist unser legendärster Ort. Das ist eigentlich der Dream Ort zum Spielen für uns. Dort haben wir schon drei Konzerte gehabt. Das ist einfach, dort das hat alles das angefangen. Dort ist das erste Konzert und dort wird auch das letzte sein.
4: Full Circle geht's dann.
0: Aber da wird noch nicht das letzte sein.
1: Und das ist Basel. Oder? Basel ist einfach am geilsten.
2: Basel ist das, wo achtbar ist. Und was ist eigentlich die Frage? Sorry. Ich habe etwas anderes gefragt. Was von uns erwartet ist, wir wollen eigentlich nächstes Jahr ein bisschen abschrauben mit Konzert spielen und uns darauf konzentrieren, dass wir mal etwas aufnehmen. Ein Album oder so.
4: Warum?
2: Wir sind Queen and Lays, wir gehen ins Studio.
4: Warum möchtet ihr jetzt lieber eine Pause haben von so viel Live-Musik?
1: Das haben wir eigentlich nicht gesagt.
4: Ja, das haben
2: wir nicht gesagt.
4: Das habe ich ins Maul gelegt. Das ist fair. Aber
2: Ich fände es gut. Wir sind doch alle auch irgendwie noch nebendran recht viel beschäftigt, was mich auch nicht einfach macht, in einer Band zu sein und dort wirklich 100% dahinter und drin zu stecken. Und darum weil wir uns einfach genug Zeit lassen dafür, dass wir auch ins Studio gehen können und das alles anständig aufnehmen und wirklich ein gutes Produkt. Wir wollen nicht einfach irgendwie auf die Schnelle etwas anschmieren und dann ist gut, sondern wir lassen uns Zeit für das und machen etwas Schönes und Anständiges.
1: Ich würde eher aufschauen mit Konzert, ehrlich gesagt. Aber wir reden nochmal drüber.
0: Ich würde auch sagen, das könnt ihr sicher noch besprechen. Und wir sind sehr gespannt, auch egal was noch kommt, ob Konzert oder dann irgendwann mal ein Album. Und ja, wir sehen, oder man kann euch sehen, eben an diesen zwei Festivals, die der Leo schon erwähnt hat, am Sichtfeld Opener in Gipf Oberfrick, das ist ja auch nicht so weit von da. Und dann am Pferdefest in Deutschland. Und ich würde sagen, wir hören noch eine schnelle Musik. Und zwar ist das Nicht Seattle mit Dallas.

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1: Das war Dallas, das Lied, das so heisst. Und bei uns jetzt in der letzten Stunde haben wir zu Gast gehabt, Queen and Lace. Das Mikrofon war nicht an, jetzt kannst du es sagen.
2: Queen and Lace!
1: Eine Band aus Basel. Sie haben, was haben sie gewonnen?
2: Bandix Nordwest Street, Room und Air.
3: 2025, genau.
1: Genau. Wir haben von ihrer...
2: Sämtliche Haut aus der Nordwest Street zusammen gewonnen.
1: Jetzt mit dieser Sendung vielleicht schon. Ja. Und mit euch gewinnen. Wir haben gehört, wie die Karriere von ihnen angefangen hat, die Erfahrungen, die sie gesammelt haben bei Band X Nordwest. Und wir haben sie ein bisschen erzählt, was uns noch erwarten darf. Wir haben sie kennengelernt als Band. Und wir wollen euch herzlich bedanken, sind ihr da gewesen. Und so. Ja.
3: Danke, sind ihr da auf Aarau gekommen mit Flipflops und Stiefel.
2: Danke, Aarau.
4: Wir danken euch vom tiefsten Herzen.
3: Ja, danke, wir können da sein.
1: Ja, das
4: wir sind die Besten, wirklich.
1: Heute kam ich. Mascha und Lina am Mikrofon.
4: Ein wunderschöner Name.
2: Sehr zufrieden mit euch. Danke.
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2: Da ist Claudia Kerus am Mikrofon. Am heutigen Abend im Soundtalk geht es um Sole, Spiaggia, Gelato e Amore. Ich weiss nicht, wie es euch geht, aber in den letzten Tagen haben wir ja richtiges Ferienwetter gehabt. Warm und schön Wetter. Und darum kann ich euch jetzt auch weiter einstimmen auf diese Ferien. Vielleicht geht ihr ja auf Bella Italia. Es sind nämlich alle Songs von Italien. Und wir machen heute eine Reise. Es ist Musik, die einem das Herz so richtig auftut. Auch mir geht es so. Bei dieser Musik erwachte mir eine Sehnsucht nach Sonne, Sand, Strand und Meer. Stimmen von Adriano Celentano, dem Albano und der Romina Power, Toni Renis, Bobby Solo oder der Nicola Di Bari entführen uns für eine Stunde nach Italien und natürlich noch andere Stimmen. Anfangen gerade ein Lied über die Sonne. Sole, Sole, Sole ist 1964 am Sanremo Festival von der Laura Villa gesungen worden und noch im gleichen Jahr hat die Schwedin Siv Malmkvist, kennt ihr vielleicht mit ihrem Hit «Liebeskummer lohnt sich nicht», und dem Italiener zusammen, Umberto Margato, also Siv Malmkvist und Umberto Margato haben das zusammen aufgenommen. Sole, Sole, Sole, und das ist für dich, Gabriela.

Und ich höre jetzt auch einen Tag hier auf Kanal K. Heute oben empfehle ich euch mit italienischen Canzoni aus den 50er, 60er, 70er und 80er Jahren. Ans Meer, an Strand. Ich bin nämlich selber irgendwie mit Gedankenschutz Italien, sitzen am Strand, schlecken ein feines Gelato, hören das Meeresrauschen, Wellenrauschen und wunderbare Italo-Schlager, wie zum Beispiel der hier. Und der ist ganz speziell für dich, Judith.

So. Nicola Di Bari mit Il Cuore e un Zingaro. 1971 hat er damit Sanremo Festival gewonnen und ist mit Il Cuore e un Zingaro in Argentinien, Mexiko und Italien auf dem Platz 1 der Charts gestanden. Und den Song habe ich eben das letzte Jahr Sardinien gehört. Also ich habe ihn schon gekannt, aber ich habe ihn extra das letzte Jahr spielen und habe aufs Meer rausgeschaut und habe es einfach so schön gefunden. Und Sardinien habe ich auch noch ein bisschen Disco gemacht mit meiner Schwester zusammen. Wir haben zum Beispiel die folgenden zwei Lieder, die jetzt kommen, haben wir abgespielt und haben dazu gesungen und tanzen. Es ist nämlich «Sempre Sempre» aus dem Jahr 1986 vom Alban und der Romina Power. Und dann haben wir noch gehört «Amore Mio» vom El Pasador aus dem Jahr 1977. Ein One-Hit-Wonder. Und El Pasador hat, glaube ich, auch nicht viel Wörter müssen lernen. Jetzt aber zuerst Albano und Romina Power mit «Sempre, sempre» und dann «Amore mio» mit dem «El Pasador».

so der El Passador wo gar nicht viel Wörter hat müssen auswendig lernen. El Passador ist übrigens ein Pseudonym. In Wirklichkeit hat auch der Sänger Paolo Zavallone geheissen und ist aus Cattolica gewesen. Das ist ein Badeort an der Adriaküste, unweit von Rimini, glaube ich, entfernt und auch nicht weit entfernt von Fano. Dort sind wir nämlich in den 80er Jahren als Familie ein paar Mal mit dem Auto hergefahren als Meer. Und ich weiss noch, wie das war, als ich das erste Mal in meinem Leben das Meer in Natura gesehen, gehört, geschmückt und erlebt habe. Wunderschön und sehr befreiend. Im salzigen Wasser schwimmen, auf der Luftmatratze sich treiben lassen, im trüben Wasser nach Müscheli tauchen und am Morgen früh einen Strandwackel machen. Es war auch immer sehr heiß, sogar in der Nacht. Die heisse, stickige Luft hat sich im Hotelzimmer mit den schönen farbigen Tapeten gestaut. So sind ich und meine Schwestern einmal auf einem ganz, ganz munzigen kleinen Balkon rausgeschlafen. Platz haben wir fast keinen auf unseren ausgelegten Badetüchli. Dafür war es schön kühl. Und das Hotel in Torrette di Fano am Strand hat Casa Dei geheissen. Und das nächste Lied haben gerade auch zwei Casa Deis geschrieben und gesungen und Musik gemacht. Und zu Casa Dei sage ich nur Carlo, Stefano, Solenblitz und Gonzo.

cosa so, la mia gente vom Secondo Casa Dei. Und in den 60er Jahren hat der Italiener Nico Videnco mehrere Nummer 1 Hits in den italienischen Charts gehabt. Darunter auch seinen erfolgreichsten Song «Legata un granello di sabbia». Und mit dem Lied ist der Nico Videnco der erste italienische Sänger gewesen, der mit mehr als 1 Million Singles verkauft hat. Der Nico Videnco hat aber nicht nur Lieder gesungen, sondern auch komponiert, zum Beispiel auch Filmmusik. Für mehr als 65 Filme hat Nico Videnco Musik geschrieben. Und hier im Soundtag singt Nico Videnco jetzt aber nicht von Western, sondern vom Strand. «Conte sulla spiaggia» aus dem Jahr 1964. Auf Vinyl gespielt, wie immer im Soundtag. Da knistert es auch.

Lesen. Der Nico Fidenko, der am Strand gegangen ist. Ein Strand hat sicher auch in San Remo. Kennt ihr die Stadt in Ligurien? Dort findet ja auch das berühmte San Remo Festival statt. Und einer, der jetzt gerade singt, nämlich der Toni Rinis, der hat 1962 mit seinem selber komponierten Canzone Quando San Remo Festival gewonnen. Und noch im gleichen Jahr hat der Toni Rinis das mexikanische Lied Amor, Amor, Amor aufgenommen. Geschrieben wurde ist Amor, Amor, Amor schon 1943 von einem Mexikaner. Hier im Soundtrack hört ihr jetzt Toni Rinis mit seiner italienischen Version Amor, Amor, Amor aus dem Jahr 1962.

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2: Und ihr hört jetzt einen Tag heute oben mit. Alle Songs aus Italien sollen euch ein bisschen einstimmen auf die kommenden Sommerferien. Und vielleicht fahren wir ja auf Italien und vielleicht ist ja das der heutige Soundtrack genau der Soundtrack, um auf Italien runterzufahren. Wer weiß, vielleicht sogar an die ligurische oder in die ligurische Stadt Sanremo. Das nämlich vorher der Toni Renis, der das ja Sanremo Festival gewonnen hat 1962 mit «Quando, quando, quando». Einer, der Sanremo Festival auch gewonnen hat, ist der Bobby Solo. Der hat nämlich gewonnen mit «Zingara». Er hat aber auch sonst noch mitgemacht. Er hat nämlich auch mit «Una lacrima sul viso» oder «Se piangi, se ridi» am Sanremo Festival mitgemacht. Und ja, die nächsten paar Songs sind eben über Amore. Und natürlich ist bei der Liebe auch immer ein bisschen Romantik dabei, besonders in Italien. Dort hat bei Amore auch immer Wörter, zum Beispiel denen wie Romantica, Amore, Bacio, Solo tu. Und der Römer Bobby Solo hat viel von diesen romantischen Canzoni aufgenommen. Eigentlich heisst der Bobby Solo Roberto Satti und ist im März von diesem Jahr 81 geworden. Aber eben, jetzt kommt Musik. Im Soundtag hört ihr jetzt nämlich seine sanfte, schmalte Stimme von Bobby Solo mit dem Song Romantico Blues aus dem Jahr 1970 auf Vinyl gespielt, wie immer im Soundtag.

Bobby Solo hier im heutigen Italo-Soundtag, der euch ein bisschen auf den Sommer einstimmt. Und jetzt zu der ersten Frau vom heutigen Italo-Soundtag, die singt. Es ist nämlich die Luisielle, sie heisst eigentlich Maria Luisa Catricala und hat vor allem in den 60er und 70er Jahren in Italien Erfolg gehabt. Der Song «Anche tu» hat Luisielle 1965 herausgegeben. Begleitet wird sie von niemandem anderem als Ennio Morricone und seinem Orchester.

schöner Song aus dem Jahr 1965, gesungen worden von der Louisielle. Träumerin Loretta Gocci ist Sängerin, Fernsehmoderatorin und Schauspielerin. 1981 hat Loretta Gocci mit «Maledetta Primavera» den zweiten Platz am Sanremo Festival geholt und ist in Italien auf dem Platz 1 der Hitparade gestanden. Der Folgetitel «Il prossimo amore» aus dem Jahr 1981 konnte an diesem Erfolg anknüpfen. Und den gehört ihr jetzt hier. Also «Il prossimo amore» mit Loretta Gocci.

also so Loretta Goggi mit ihrem Amore-Song. Und der Sizilianer Cristiano Rossi war zuerst Fußballer, musste aber aus gesundheitlichen Gründen aufhören. So hat er seine Karriere als Sänger gestartet. Und der Cristiano Rossi wird viel mit dem Julio Iglesias verglichen. Die beiden haben nämlich ähnliche Stimmen gehabt, oder immer noch. Und auch ihre Songs, also ihre Repertoire-Songs, sind ziemlich gleich gewesen. Zwischen 1982 und 1990 ist der Cristiano Rossi, der sich eben auch Christian nennt, sechsmal am Sanremo Festival auftreten. So auch mit dem Song «Un'altra vita, un altro amore», 1982 auf dem Platz 5 gelandet. Gewonnen hat 1982 Sanremo Festival der Riccardo Folli und auf dem Platz 2 ist der Song «Felicità» mit dem Albano und der Romina Power gestanden. Und eben auf dem Platz 5, 1982, Sanremo Festival «Un'altra vita, un altro amore» mit dem Christian. Und da gehört ihr jetzt gerade hier an Vinyl, wie immer im Soundtalk.

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1: 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Und ich höre jetzt einen Tag auf Kanal K. Heute oben alles mit Italo Canzoni. Und vielleicht ist das euch ein Soundtrack, wenn ihr im Sommer auf Italien oder sonst irgendwo fahrt oder am Strand sind oder am Meer oder ein Gelato schleckt oder das Meerrauschen geniesst. Und bis um 10 Uhr hören wir jetzt noch ein paar Italo-Canzoni, die mir besonders gefallen. Also die vorher haben mir auch gefallen, aber jetzt kommt noch gar ein ganz Besondere. Zuerst kommt Gellala mit Marino Marini in suo Quartetto. Er hat vor allem in den 50er und 60er Jahren mit seinem Quartett Erfolg gehabt, also der Marino Marini. Sie sind weltweit auftreten, von Paris bis auf Japan. Und der Marino Marini hat Showgrössen wie Dalida oder Caterina Valente begleitet. Und die Aufnahme von Gellala stammt aus dem Jahr 1956. Jetzt gehen wir also von den 80er Jahren. In den 50er Jahren. Und ich stelle mir gerade vor, wie das Lied in Neapel oder Palermo in diesen engen Gässchen irgendwo aus einem offenen Fenster tönt. Auch ein bisschen mit Knistern, wie gerade hier im Studio 2 in Aarau. Oder vielleicht hört ihr es irgendwo am Meer oder sonst irgendwo.

Also ich weiss nicht, wie es euch geht, aber mir macht das immer gerade das Herz auf und hat hier im Studio ein bisschen umgetanzt zu Marino Marinis im Gelala. Adriano Celentano hat in den 60er Jahren zusammen mit einer Schweizerin mehrere Aufnahmen gemacht, nämlich mit Anita Traversi. Sie ist 1937 in Ciubiasco im Tessin geboren. Sie ist schon als Kind von ihren musikalischen Eltern gefördert worden und 1960 hat Anita Traversi am Eurovision Song Contest mit dem Lied «Cielo e Terra» die Schweiz vertreten. Sie ist mit dem Song auf Platz 8 gekommen. Anita Traversi hat nicht nur auf Italienisch gesungen, sondern sie hat auch Erfolg mit deutschen Schlager gehabt. 1972 ist Anita Traversi Mutter geworden und hat sich aus dem Showgeschäft zurückgezogen. 1991 ist Anita Traversi in Bellinzona verstorben. Der Song «Piccola» hat Anita Traversi zusammen mit Adriano Celentano 1960 aufgenommen. Den gehört ihr jetzt hier im Soundtalk.

Das Adriano Celentano mit der Anita Traversi. Und ich weiss nicht, ob ihr vielleicht das auch gemacht habt. Bei uns war das auf jeden Fall daheim auch so gewesen, dass wir viel Radio gehört haben. Und meine Mutter ist immer am Kassettenrekorder gestanden und hat auf zwei Tasten gedrückt, nämlich Play und Record, wenn irgendein Lied gekommen ist, das ihr besonders gefallen hat. Und sie hat ja dann immer gehofft, dass der Moderator oder die Moderatorin nicht reinschwätzt, damit sie das ganze Lied auf dem Kassettchen hat. Und diese Kassettchen haben wir natürlich in der Hinterzeit und für die Zeit gehört. Und auf so einem Kassettchen ist jetzt auch der Song, der jetzt gerade kommt. Vielleicht habt ihr ja gerade eine Melodie im Kopf. Wakadi, Wakadu. Auf jeden Fall im Jahr 1966 ist die Band Nuovi Angeli gegründet worden. Zuerst haben sie vor allem Beat-Nummern eingespielt und dann eben 1971 haben sie den Hit gehabt, Wakadi Wakadu, ein Song, der definitiv nicht dafür gemacht ist, auf dem Sofa zu liegen. Da muss man einfach sich dazu bewegen. Also los, ab aufs Tanzparkett mit Nuovi Angeli und Wakadi Wakadu.

Das war so in Nuovi Angeli. Und das war es schon vom heutigen Soundtag mit den Italo-Songs. Im nächsten Soundtag gehen wir dann auf Frankreich, nämlich auf Paris. Ich bin nämlich erst gerade in Paris gewesen und dort habe ich mich auf den Spuren von der Dalida gemacht. Und ihr ist auch der nächste Soundtag gewidmet. Ihr hört der Dalida, ihre Stimme in verschiedenen Sprachen singen. Mit dabei sind französische, deutsche, italienische und arabische Songs. Lass ich das so rein am Donnerstag, 6. August 2026, am 9. Uhr auf Kanal K. Nachher gehört der Sendungssession mit dem Soran Knežević. Am Mik verabschiedet sich Claudia Kerus. Macht's gut und bleibe gesund. Bis zum nächsten Soundtag.

Guten Abend miteinander, heute zusammen, da sind wir wieder im Session wie jeden ersten Donnerstag im Monat. Es ist Juli, Sommerzeit und nicht desto trotz auch noch wieder mal eine Zeit für so eine psychedelische Reise. Und zwar zu dem Beginn von psychedelischer Musik überhaupt. Revolver ist ein Album von The Beatles, wo wir am Anfang hören. Und zwar wirklich original aus 1966 ab Vinyl. Ich habe es da in der Hand. Es ist eine richtige Platte aus Großbritannien. Ja, es kratzt ein bisschen und so weiter, aber das ist einfach so der Geist, Zeitgeist drauf. Ich meine, über Beatles müsste man nicht viel reden. Ja, das ist so irgendwo durch bekannt und jeder kennt es. Und vielleicht ist so eine Kuriosität über den Namen von dem Album. Das ist nicht eine Schusswaffe oder ja, eine Pistole, sondern eigentlich, es geht ja um Plattenspieler und Revolvieren, also das heißt drehen. Man hat sogar Welle vielleicht ein Abracadabra oder Magic Circles in nennen, aber dann ist dann doch Revolver geworden. Der Album ist sehr vielfältig, es hat sehr viel Stil. Richtige und auch ist noch interessant, dass die Beatles nach dem siebten Album bzw. The Revolver einfach aufgehört haben, Konzerte zu geben, weil dazumals überhaupt keine Möglichkeit gibt, die all das, was sie im Studio im Prinzip auf die Beine gestellt haben, ja, eigentlich haben sie das Studio, wie man heutzutage braucht, wie ein richtiges, normales Instrument braucht. Also das nicht missbraucht, sondern braucht. Also sie haben verschiedene Tracks zurückgeholt, zurückgespult, Tapes zurückgespult oder einfach verlangsamt und so weiter und so fort. Und es gibt wirklich verschiedene Songs von allen Beatles, also sogar Ringo Starr singt da Yellow Submarine, die ganz lustige Kinderlied, aber es ist alles mit viel psychedelischen Elementen drin. Danach, nach dem ganzen Album von The Beatles, der im Prinzip ca. 35 Minuten geht, spiele ich euch auch noch ein ganz großes Album, Doppelalbum von Jefferson Airplane, Flight Log heisst er. Und das ist eigentlich eine Kompilation von den Stücken aus 1966 bis zum

0: ganz Neues. Aber meistens bin ich eigentlich ganz weit in Vergangenheit. Genießt jetzt zuerst den Revolver von The Beatles und nachher der Doppelalbum Jefferson Airplane Flight Log.
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Das sind die Beatles gsi. Revolver. Eben keine Pistole, keine Schusswaffe, kein Krieg, sondern Peace and Love. Dazu mal das siebte Album von den Beatles, nachdem sie eigentlich aufgehört haben, überhaupt Tourneen noch zu machen, weil das technisch einfach nicht mehr realisierbar war. Tomorrow Never Knows war das letzte Stück, der Finale, also eigentlich total avantgardische Höhepunkt des Albums. Lennon hat da eigentlich so Textfragmente aus dem tibetanischen Totenbuch braucht, während die Band so richtige Texturschleifene und verzerrte Loops über einen hypnotischen Drumbeat von der Ringo Starr gekleidet haben. Das ist wirklich ein mega gutes Stück. Ich wundere mich jedes Mal, vor allem die Mono-Aufnahme, wo einfach so alles links ist und rechts ist und so. Also total, total verrückt. Jefferson Airplane ist angesagt mit dem Doppelalbum Flight Log von 66 bis 76, 10-jährige, so Rückblick auf ihre Karriere.

Das sind die Jefferson Airplane mit dem Flight Log Kompilation Album, die irgendwie 66 bis 76 präsentierte von deiner Karriere. Am Anfang haben wir Revolver gelost von den Beatles aus 1966, und zwar alles ist da wirklich ab Vinyl. Ich wünsche euch schönen Abend, gute Nacht, ich verabschiede mich und wünsche euch schönen Sommer. Schönes Wochenende, bleibt dran auf Kanal K, auf unseren Frequenzen. Es folgt ja das, was so schön wieder folgt, auf unseren Frequenzen um ihre Zeit. Wir hören uns wieder mal ersten Donnerstag im Monat. Am Mikrofon verabschiedet sich Zoran Knežević.

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